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dass sich das Gehirn eines ungeborenen Kindes am besten für die Verbreitung noch eignet. Da es vom Denken vorgängig ist, dass auch ungestört die speziellen Aufgaben erobert.

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Hi zusammen. Ihr hört Ears Grow Forever. Ich bin Tim. Und für diese Ausgabe habe ich Stimmen aus meinem Umfeld eingeladen. Freundinnen, Künstlerinnen und Menschen, die Musik einfach auf ihre ganz eigene Weise erleben. Und ich habe 4 Fragen verschickt und darum gebeten, eine davon auszuwählen, eine kurze Sprachnachricht aufzunehmen und einen Song dazu zu schicken.

Die vier Fragen, die ich habe, kreisen um sehr unterschiedliche Momente. Einmal Musik, die uns zum Weinen bringt. Also die Frage war, zu welchem Song musstest du das letzte Mal weinen? Dann Musik für einen Neuanfang. Die Frage dazu war, du bist gerade in eine neue Stadt oder zumindest in eine neue Wohnung gezogen. Und welchen Song spielst du als erstes, um diesen Neuanfang zu feiern? Dann Musik als Energie. Also stell dir vor, du bist Wrestlerin oder Boxerin. Welchen Song wählst du als Einlaufsong? Und die letzte Frage, Musik als Begleiter. Also welcher Song hat dich mal durch eine lange Nacht gebracht? Und es ist total interessant, was dabei entstanden ist. Weil es zeigt immer mehr, wie unterschiedlich wir fühlen und wie unterschiedlich Musik für uns funktioniert. Ein Song kann einfach was ganz anderes auslösen, je nachdem, wer ihn hört. Und interessant fand ich auch, welche Fragen häufiger gewählt wurden. Die meisten haben sich tatsächlich für die Songs entschieden, die sie zum Weinen gebracht haben. Viel weniger Antworten gab es auf die Frage nach der langen Nacht. Und vielleicht ist es einfach leichter, einen konkreten emotionalen Moment festzumachen und sich deshalb an einen Song zu erinnern, der besonders emotional ist. Jedenfalls ist diese Folge eine Sammlung von sehr persönlichen Momenten und diese erzählt über Musik. Ich bedanke mich an alle, die dazu beigetragen haben und eine Sprachnachricht geschickt haben. Manche haben sogar alle Fragen beantwortet oder mehrere. Ich konnte nicht alles unterbringen, am Ende kam dann doch einiges zusammen. Vielen Dank auf jeden Fall für alle Einsendungen. Im Hintergrund läuft Dusk Till Dawn von Mr. Tophead featuring Loon in der Akustik-Version. Das Original ist ein House-Track. Und das ist tatsächlich ein Song, der mich häufig zum Weinen bringt. Und ich glaube, das weiß niemand, aber ich habe eine ganze Playlist mit Songs, zu denen ich gut weinen kann. Und da ist ganz unterschiedlicher Kram drin. In diesem Fall ist es, glaube ich, einfach die Flöte, diese Querflöte. Ich finde es einfach unglaublich schön. Und ich glaube, deshalb muss ich weinen. Aber in der Playlist, die ich habe, da sind noch Songs, auch House-Songs drin. Also Rick Wade, Grimm. Oder Songs von Mr. G. Einfach dieser kraftvolle Bass in Verbindung mit irgendwie dieser emotionalen, ja, sehr melancholischen Melodie bei so vielen House-Tracks bringt mich manchmal dazu, die eine oder andere Träne zu verdrücken. Auf jeden Fall viel Spaß mit dieser Folge.

Ei. Es ist Biff von der Waterkant. Ich sende musikalische Grüße an meinen langjährigen Weggefährten Dr. Cute aka Cuballo aka der Arzt, dem die DJs vertrauen. Ich habe mich für die Frage entschieden, du ziehst in eine neue Wohnung in einer neuen Stadt. Welchen Song spielst du als erstes? Ganz klarer Fall, Somebody Else's Guy bei Jocelyn Brown. Absolute Waffe, absoluter Banger, absoluter gute Laune Garant. Besser Start für den neuen Lebensabschnitt. Ich sende ganz liebe Grüße aus der Hansestadt Hamburg. LG.

0: Ich bin Hanna und würde die erste Frage nehmen. Zu welchem Song musstest du das letzte Mal weinen? Das ist In the Stars, weil das Lied ein bisschen traurig ist, halt um Verstorbenen geht und einen Tag davor mein Meerschweinchen gestorben ist. Und dann würde ich noch die Nummer 3 nehmen. Da würde ich Ordinary nehmen, weil mit dem Lied kann ich mich einfach gut einleben. Ja.
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Mein Name ist Salome und der Track, zu dem ich das letzte Mal geweint habe, ist The Power of Goodbye von Madonna vom Ray of Light Album von 98. Der Track hat mich letztes Jahr sehr, sehr lange begleitet. Das ist mein absolut favorite Heartbreak-Song. Er ist einfach wunderschön, weil er super sad ist und gleichzeitig super groovy. Die Lyrics sind der Hammer. Und das ganze Album ist eine Empfehlung. Es ist ein Juwel der Musikgeschichte und begleitet mich schon mein ganzes Leben.

Hallo, ich bin Juri von Kolschop Radio und der Song, zu dem ich das letzte Mal geweint habe, ist Digital Love von Daft Punk. Ja, ich habe in meiner Jugend sehr viel und intensiv Musik gehört und verbinde daher viele emotionale Momente mit einzelnen Tracks oder Musik generell. Und als ich das Discovery-Album von Daft Punk kürzlich nach längerer Zeit mal wieder gehört habe, hat mich dieser Song im Speziellen an eine Phase erinnert und in meiner Jugend, dass ich sehr unglücklich verliebt war. Und ja, die damit verbundenen Gefühle kamen auf jeden Fall direkt wieder hoch. Was auch lustig ist, weil der Song natürlich irgendwie Dance Music ist, nichtsdestotrotz emotional, wie der Titel schon aussagt. Und ja, ich kann das Album auf jeden Fall wärmstens empfehlen, ist natürlich kein Geheimtipp, aber lohnt sich mal wieder reinzuhören. Und wer zudem den Kurzfilm zu dem Album noch nicht kennt, sollte den auch mal auschecken. Der heißt Interstellar 5555 und findet man bei YouTube. Viel Spaß damit.

Hi, ich bin Charlotte. Ich lege als eBay auf und ich mache zusammen mit meinem Kollektiv FLAG alle 2 Monate die Culture-Show FLAG FM. Wenn ich in eine neue Stadt oder eine neue Wohnung ziehen würde, dann würde ich als erstes Sades Song Paradise anmachen. Der ist nämlich super groovy und in dem Musikvideo verkörpert das auch so ein bisschen die Stimmung, würde ich behaupten. Da läuft sie nämlich unter anderem mit so kleinen, soften Tanzbewegungen durch die Stadt. Und der trifft für mich voll diese Stimmung absoluter Vorfreude und ganz vieler neuer Möglichkeiten.

Hallo, hier ist Manu aus Leipzig, gerade mit einem Gruß aus Tokio, wo die Kirschen blühen im Frühling, aber mit einem Lied, das Autumn Leaves heißt, von Aroy Aftab, deren Namen ich hoffentlich richtig ausspreche, eine pakistanischen Sängerin, die in den USA studiert hat und lebt und die in ihrer Musik die musikalischen Welten dieser beiden Länder ganz wunderbar und spannend zusammenbringt. Und Autumn Leaves ist vermutlich das Stück, zu dem ich das letzte Mal geweint habe. Es ist ein trauriges Stück, auch vom Text. Ganz wunderbar gesungen, aber auch mit einem sehr hoffnungsvollen Rhodes-Solo mit drin. Der textliche Inhalt ist gar nicht das, was mich jetzt zum Weinen gebracht hat, sondern es ist eine Platte, das ganze Album Night Rain, das mir meine Schwester vor anderthalb Jahren im Winter geschenkt hat, als ich eine schwierige Zeit hatte mit emotionalen Herausforderungen und wie viele Männer auch ich Schwierigkeiten habe, so gut in Kontakt mit meinen Emotionen zu kommen. Und Spaziergänge mit Kopfhörern drauf und Musik, die haben mir sehr geholfen, mal loslassen zu können, mal reinspüren zu können, mal heulen zu können. Genau, auch mit diesem Lied, Aroy Aftab, Autumn Leaves.

Hey Tim, Paul hier. Ich bin vor einiger Zeit in Amsterdam umgezogen und befinde mich auch irgendwie immer noch so ein bisschen im Umzugsmodus. Und ein Song, der eigentlich immer wieder auftaucht und der mir immer wieder Energie gibt und der mit Sicherheit auch schon ein paar Mal hier in der neuen Wohnung gespielt wurde, ist von der Band Alalas und heißt Catamaran. Liebe Grüße.

da da da da da da da da da da. Also, okay. So oder so ähnlich geht ein Song, den ich jeden Tag auf dem Weg zur Bib und jeden Tag auf dem Weg zurück von der Bib angehört habe, von, ich glaube, Taeko Onuki. Aber wie der Song heißt, weiß ich nicht so ganz genau. Ich habe den gehört, weil ich musste jeden Tag schreiben und ich musste das erledigen. Und es war für mich sehr alltäglich und repetitiv. Und ich habe so eine kleine Motivation gebraucht. Und dieser Song war für mich wie so der Inbegriff eines Alltags.

Mein Name ist Linda, ich bin DJ und Kulturschaffende aus Leipzig und ich habe mich für die Frage, zu welchem Song musstest du das letzte Mal weinen, entschieden. Meine Antwort dazu ist der Song Khayal von Kastura. Khayal bedeutet übersetzt im weiteren Sinne so viel wie Schatten und in diesem Song wird mit diesem Wort Schatten die Schattenexistenz von MigrantInnen beschrieben, die geprägt ist von Erinnerung an Krieg und Vertreibung und dem gleichzeitig der Versuch gegenübersteht, in ihrem Aufnahmeland eine neue Identität und Heimat zu finden. Und genau, weil diese Realität auch Teil meiner Familiengeschichte ist, hat mich der Song sehr berührt. Viel Spaß damit!

Hallo, ich bin Juli und ich komme aus Hamburg und der Song, der mich zuletzt durch eine lange Nacht getragen hat, ist Reminds Me of You von Van Morrison. Den Song habe ich mit 16 das letzte Mal gehört, also vor 26 Jahren, und habe ihn irgendwann wieder gesucht, denn er erinnert mich an ein Theaterstück, das wir früher in der Schule gespielt haben. Und da wurde das Lied gespielt am Ende. Und ich wusste nicht richtig, welches Lied es war. Ich habe es nie besessen damals. Und kam irgendwann jetzt auf die Idee, das wieder zu suchen bei Spotify. Und habe es dann irgendwann tatsächlich auch gefunden und habe dann diesen Song ewig immer wieder gehört. Und war fasziniert davon, wie man zeitversetzt sein kann, wenn man Lieder nach so langen Jahren wieder entdeckt und sofort wieder in der Stimmung ist, in der man damals war.

Hey Tim, hier ist der Mo. Ich habe dir den Song mitgebracht, zu dem ich nicht das letzte Mal geweint, ich weine häufiger, aber zu dem ich auf jeden Fall schon mal geweint habe, nämlich zu einem very random moment. Ich saß im Büro, machte einfach zufällig diesen Song an und er zauberte mir dann einfach so ein paar Tränen in die Augen, einfach vor Glück, weil ich mich an all die schönen Momente erinnert habe, die ich beim Nachti-Festival gehabt habe, weil dieser Track letztes Jahr von Mapache und Yamour in B2B als Almost Closing Track gespielt wurde. Und ja, ich hatte, glaube ich, einfach einen stressigen Tag und dieser Track hat mich einfach direkt wieder in all die geilen Nachti-Momente getransportiert, verzaubert. Und ja, der Track heißt von Roger Sanchez, Another Chance. Einfach very cheesy, aber so, so fucking powerful at the same time.

Hallo Tim, hier ist Lino. Ich habe mir die Frage ausgesucht, welches Lied ich als erstes in meiner neuen Wohnung spielen würde, wenn ich umgezogen bin. Und ich erinnere mich ziemlich genau daran, dass als ich so vor ungefähr einem Jahr umgezogen bin,

Ich als erstes Ronnie Size gespielt habe. It's a Jazz Thing. Das ist so ein alter Jungle-Track, so aus von 94 oder sowas. Und ich erinnere mich, dass meine Mama halt diese Jungle-Compilation Wicked and Wild auf CD hatte, so drei CDs. Und sie meinte, wenn sie das angemacht hat, bin ich als kleines Kind immer komplett durchgedreht und habe auf dem Tisch getanzt. Und irgendwie, wenn ich jetzt diese Tracks anmache, also ich habe diese CD-Compilation jetzt inzwischen auch selbst, dann kann ich das gut nachvollziehen, was mich da schon als Kind so gecatcht hat. Das ist also quasi die Musik, die mir immer ganz viel Elan und Energie gibt, und das braucht man ja, wenn man umgezogen ist.

Hi, ich bin Mari aus Leipzig und ja, gute Frage, welcher Track mich schon oft durch lange Nächte getragen hat. Da gibt's safe ein paar, aber einer kommt mir direkt in den Kopf. Wenn ich nachts mit dem Rad vom Leipziger Osten rüber in den Westen fahre, Kopfhörer drin, ein bisschen müde, dann komme ich immer wieder zurück zu dem Album Edge of Innocence von Rosa Tarancy und Dee Tiffany aus 2022. Das ist ein absolutes Brecher-Joint-Album von zwei der heftigsten Female Artists für mich überhaupt. Spiel doch gern mal den Track Redemption Arc daraus. Ich glaube, den wirst du lieben. Der Track hat genau diese Mischung aus Melancholie und Vorwärtsgehen, die man nachts braucht, um in den Westen zu kommen.

Hallo, hier ist Liz aus Leipzig. Ich hatte erst überlegt, dir meinen letzten Heuli-Heuli-Song zu schicken, aber ehrlich gesagt habe ich ein bisschen zu viel geweint in letzter Zeit, zu trauriger Musik, einfach weil Nachrichten lesen traurig macht aktuell und Weltschmerz und so ist real. Deswegen hätte ich mich gar nicht entscheiden können für einen Song bei dieser Frage. Und deswegen bekommst du jetzt stattdessen meinen Einlaufsong, wenn ich Boxerin wäre. Und ich würde einlaufen zu Like Rats von Godflesh. Ich hatte das mega Glück, die letztes Jahr nochmal live zu sehen an meinem Geburtstag in London. Und ja, bei dem ganzen Konzert war eine krasse Power. Und der Song ist auf jeden Fall ultra brachial. Und ich glaube, wenn man damit einläuft, dann hat der Gegner keine Chance zu gewinnen. Viel Spaß damit.

Hi Tim, du hattest ja nach einem Song gefragt, der mich zum letzten Mal zum Weinen gebracht hat. Und ich weiß nicht, ob es der Song war, der mich zum letzten Mal zum Weinen gebracht hat, aber ein Song, der mich immer zum Weinen bringt eigentlich, ist Placebo mit A Song to Say Goodbye. Und warum das so ist, weiß ich gar nicht. Ich glaube, ich hatte mal einen schlechten Tag und es war kalt und dann kam dieser Song raus und ich habe das Video dazu gesehen. Und ich war in dem Moment einfach unglaublich traurig. Und deswegen jedes Mal, wenn ich jetzt meinen möchte, höre ich mir diesen Song an.

Hallo, mein Name ist Rike. Ich bin die Schwester von Tim und ich freue mich, dabei sein zu dürfen. Vielen Dank. Ich habe mir die Frage ausgesucht, du ziehst in eine neue Wohnung oder eine neue Stadt. Welchen Song spielst du als erstes, um diesen neuen Lebensabschnitt zu feiern? Ist natürlich die Frage, wie man sich fühlt, unter welchen Umständen man umzieht. Aber der Song, der mir direkt in den Kopf geschossen ist, als ich die Frage gelesen habe, ist It's My House von Diana Ross. Ein alter Klassiker, der aber doch immer wieder irgendwie gute Laune verbreitet und super zu der Frage passt.

Ja, hallo, ich bin die Mama von Tim und muss schon ein bisschen weiter zurückgehen, um einen Song zu nennen, der mich sehr bewegt hat. Spontan fällt mir dazu der Song Respect von Aretha Franklin ein, den ich damals in New York hörte, als ich für meine Arbeit Material über das Leben afroamerikanischer Frauen in New York sammelte. Die Geschichten der Frauen zwischen Rassismus und Armut waren für mich damals völlig erschütternd. Und der Song Respect fasst für mich all das zusammen, was die Frauen lebten, also Stolz, Verletzlichkeit, Stärke und Mut. Ich glaube, ich spielte den Song damals in Endlosschleife, einfach auch, um selbst weitermachen zu können.

Hallo, ich bin Marius, ich bin 36 Jahre alt und komme aus Hamburg und lebe auch dort. Ich habe beruflich auch mit Musik zu tun, deshalb fand ich die Fragen sehr, sehr spannend und hier kommen meine Antworten. Frage Nummer zwei: Wenn du Boxerin oder Wrestlerin wärst, zu welchem Song würdest du einlaufen? Ich habe mich hier ganz bewusst für das Wrestling entschieden, weil ich das irgendwie spannender fand. Und bei Wrestling denke ich immer sofort an die 80er und würde mich auch deshalb daran orientieren. Ich sehe klassisches Wrestling aus den 80s mit diesen Anzügen und die Haare so als Mullet oder so einen voluminösen Dauerwelle. Würde super passen, auch heutzutage noch. Und dann würde ich für mich, glaube ich, Stacy Q's Two of Hearts wählen. Ich finde, der Song ist hervorragend geeignet als Einlaufmusik, hat diesen klassischen High-Energy-80s-Vibe und die Nummer gibt mir immer Energie, wenn ich sie höre. Toller Song.

Hallo, ich bin Hanna und der letzte Song, zu dem ich weinen musste und warum, war Hommage to a Friendship von The Zen Man und John Moods. Und ich finde, der Titel sagt schon alles, eine Hommage, ein Tribut an eine Freundschaft. Und ich verbinde damit Dankbarkeit und tiefe Verbindungen zwischen Menschen und Erinnerungen an gemeinsame Zeit. Und es sind traurige Erinnerungen, aber es sind auch viele schöne, die ich mit dem Song verbinde, der mich sehr durchs letzte Jahr getragen hat. Zum Beispiel eine Autofahrt von Lissabon an die Algarve.

Ich bin Carla und letzten Sommer nach einer Dekade in Leipzig nach Hamburg gezogen. Und uns neu begleitet hat mich ein The Sky. Vor allem beim Renovieren und Räumen und ganz viel schwarzen Dreck von Fensterrahmen kratzen und Scheiben putzen. Ja, da hat ein The Sky ganz viel Wärme im Neuen gebracht und viel Geduld und ja, einen inneren Frieden. Ganz piecig ist es für mich.

Ich bin Marlena und ich bin kürzlich nach Düsseldorf gezogen. Und in meiner neuen Wohnung habe ich super gerne Leanne LaHavas mit Green and Gold, Green and Gold gehört. Den Song finde ich super toll und irgendwie hat er was, ja, something promising, also irgendwie was, wie sagt man, Verheißungsvolles.

Zu welchem Song musstest du das letzte Mal weinen und warum? Ehrlicherweise bin ich mir gar nicht sicher, ob das das letzte Mal war, aber zumindest erinnere ich mich sehr gut daran, dass ich auf dem Quang Binh Konzert in Berlin direkt zum Start des Konzerts weinen musste und ein paar Tränchen vergossen habe. Das hat mich einfach komplett überkommen und wir standen direkt am FOH, hatten also auch wirklich tollen Sound und die Band ist auf die Bühne gekommen und hat mit ihrem tollen Sound einfach ja, mich zu Tränen gerührt. Ich bin mir gar nicht so hundertprozentig sicher, welcher Song das war. Ich meine, es war May 9th vom letzten Album.

Hallo, mein Name ist Daniel und ich lege unter meinem Nachnamen Orbock Vinyl auf. Zu der Frage, du ziehst in eine neue Wohnung oder eine neue Stadt. Welchen Song spielst du als erstes, um diesen neuen Lebensabschnitt zu feiern? Da kann ich mich noch ziemlich gut dran erinnern, als ich letzten Jahr nach Leipzig gezogen bin und meine erste eigene Wohnung bezogen habe, was für mich irgendwie auch ein sehr bewegender Moment war. Hatte ich den Song Lute Gaune von Nant featuring Lucid Lava Lamp gehört. Und das war irgendwie für mich ein ganz großartiger Moment und ich bin da alleine durch meine Wohnung gehüpft und habe dazu getanzt. Und das war irgendwie für mich ein sehr prägender Moment.

Ey, yo, es ist nochmal Biff von der Waterkant. Mir ist noch was eingefallen, und zwar zu dem Einlaufsong. Ganz klassischer Fall von Return of the Mac von Mark Morrison. Baba-Song dafür, würde ich mal ganz klar sagen. Ein Klassiker, ein zeitloser Klassiker. Galigrü.

Ja, das war Ears Grow Forever Nummer 5, die Community-Folge. Danke nochmal für alle Einsendungen. Im Hintergrund hört ihr People von Experience Unlimited and EU. Ich bin gerade nach Berlin gezogen. Sorry, Leipzig. Und das war der erste Track, den ich angemacht habe, als die Sonne das erste Mal durch die Scheiben hier im Berliner Zimmer reinschien. Danke an alle Zuhörerinnen und Zuhörer. Bis zum nächsten Mal.

Las Mocalos. Grillengeräusche im Hintergrund. Ich stehe in einer Kabine in einem Hinterhof in Düsseldorf. Ich trage einen Fischerhut und eine Tarnjacke und habe mich vorhin kurz gefragt, warum mache ich das eigentlich? Aber dann ist mir wieder eingefallen, natürlich, um meine Lieblingsmusik zu hören und sie mit euch zu teilen. Wie zum Beispiel den nächsten Track, ein Song, den ich erst vor kurzem entdeckt habe, von Donny Hathaway und June Conquest. Passt mal auf.

So sieht's nämlich aus. Übrigens, geschrieben von Donny Hathaway und Curtis Mayfield, produziert von Curtis Mayfield. Besser kann's eigentlich nicht werden. Yeah.

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was für das Radius des Alterns. Der 13. Juni, Majestät. 13. Juni. Ich habe nämlich beschlossen, am heutigen Tag ein neues Leben zu beginnen.

Pip Bag. Mit der B-Seite von Papa got a brand new Pip Bag. UK 1981. 45, die B-Seite.

ersten zur kommenden Jahreszeit habe ich mir heute überlegt, ausschließlich Scheiben aus den 80ern, wie fast immer, zu spielen. Post-Punk, Wave, Industrial, experimentelle Musik aus Deutschland, UK und den USA. Ja, ich habe gerade das Fenster aufgemacht und der kühle Herbstwind bläst rein und ich komme so richtig in Stimmung.

sind Powder French, eine obskure Industrial Band aus Frankreich. Split 12 Inch.

Yeah. Und es geht direkt weiter mit Holger Schukay, Charbobble und Chucky Liebzeit mit einer meiner Lieblings-12-Inch überhaupt. Der Track, diese dubbige, geile Nummer, heißt Twilight World. Holger Schukay und Chucky Liebzeit, beides Genussmitglieder von der Rockband, Krautrockband Can, Legenden. Und Charbobble war auch Gründungsmitglied meines Wissens bei Public Image Limited, das Post-Punk-Projekt von Johnny Rotten nach den Sex Pistols. John Linton.

Sisters of Mercy mit After Hours. Insane. Ich bin ja riesengroßer Sisters-Fan, gerade von den ersten EPs. Ich glaube, das sind 5 vor dem Album. Jede Scheibe must buy.

Weiter geht's mit den Associates. Associates. Q Quarters. 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

The Youth and Ben Watkins met Gizzy Headed Buzzard. Vom Album The Empty Quarter. The Youth, Side-Projekt vom Sänger von Killing Joke. Ganzes Album voller geiler Soundscapes und Drones. Ein bisschen wie ein Soundtrack.

Ja, das waren die Swell Maps. Genau. Meines Wissens auch die erste Band von Nicky Sutton, dem wundervollen Nicky Sutton, der in den 80ern wundervolle Alternative Rock-Alben gemacht hat. Er viel mit Akustikgitarre, wundervolle Stimme, die gerade nicht zu hören war. Und wir machen weiter mit Blitz Fritz aus Österreich.

The Stranglers mit In the Shadows vom Black and White Album. Nun Red Guitars mit Steel Town. Eine Hymne an eine Stahlstadt aus dem Norden von England, nehme ich an.

Eigentlich müsste man Nice und Slizzy von dem Album auch noch spielen. Vielleicht mache ich das später noch. Also vom Strangers Album.